0: Ich dusche in Arbeit, du bist schon immer mehr für euch. Ja. Ja.
1: Thank you.

0: Ah oui, c'est chiant ça.
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